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0: die Zeit. Es ist 6 Uhr. 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
2: Im Studio Philipp Rösler. Schönen guten Morgen. Gesundheitsminister Rittwaken will offenbar den Beitragssatz für Kinderlose in der Pflegeversicherung erhöhen. Noch vor der Sommerpause soll der Gesetzentwurf dazu stehen, schreibt das RND. Hanna Messerschmidt, was steckt denn dahinter?
3: Naja, das Gesundheitsministerium rechnet mit einem Milliardendefizit in der Pflegeversicherung. Deshalb soll der Beitragszuschlag von Kinderlosen, die ja schon jetzt mehr bezahlen, von 0,6 auf 0,7 Prozentpunkte angehoben werden. Sie würden dann auf einen Beitragssatz von insgesamt 4,3% kommen. Geplant ist außerdem, dass die Eigenanteile für Pflegeheimkosten steigen und die Beiträge für Gutverdiener angehoben werden sollen.
2: Die USA haben nach eigenen Angaben erneut Ziele im Iran angegriffen, darunter Raketenabschussrampen und Schiffe, die Minen legen wollten. Das zuständige US-Kommando spricht von Selbstverteidigungsmaßnahmen. Im Iran-Krieg gilt gerade eigentlich eine Waffenruhe. Die USA und der Iran verhandeln über ein dauerhaftes Ende der Kämpfe. Hoffnungen auf ein schnelles Abkommen waren zuletzt wieder gedämpft worden. Russland hat Ausländer und Diplomaten aufgefordert, Kiew so bald wie möglich zu verlassen. Hintergrund sind geplante neue Angriffe. Erst am Wochenende hatte Russland die Ukraine mit massiven Luftangriffen überzogen. Dabei kam auch eine atomwaffenfähige Rakete zum Einsatz. Der VfL Wolfsburg ist zum ersten Mal in seiner Geschichte aus der Fußball-Bundesliga abgestiegen. Nach einer völlig verkorksten Saison verloren die Wolfsburger das Relegationsrückspiel gegen Paderborn mit 1:2 nach Verlängerung. Die Paderborner steigen damit zum dritten Mal in die Bundesliga auf. Wolfsburgs Trainer Dieter Hecking sagte nach dem Spiel bei Sat.1:
4: Das tut natürlich weh, die Enttäuschung ist auch bei mir groß, weil wir hatten eine sehr intensive Zeit in den letzten 9 bis 10 Wochen, die wir zusammengearbeitet haben. Wir haben alles versucht. Wir haben alles, auch die Spieler haben alles investiert, um den Klassenerhalt zu schaffen.
2: Für Hecking ist es der zweite Abstieg nacheinander. Letztes Jahr ging es für ihn mit Bochum nach unten. Und bei der Eishockey-WM hat das deutsche Team seine Hausaufgaben gemacht und Großbritannien im letzten Vorrundenspiel mit 6:3 besiegt. Für den Einzug ins Viertelfinale brauchen die Deutschen aber noch Schützenhilfe der Konkurrenz.
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3: Wolkig geht's in den Tag, vor allem Richtung Küste und im Nordosten kann noch mal ein kurzer Schauer runterkommen. Sonst bleibt's oft trocken und es wird richtig sommerlich. Die Höchstwerte liegen zwischen 21 und 35 Grad. Morgen ziehen südlich der Donau mehr Wolken auf. An den Alpen gibt's Schauer und teils kräftige Gewitter bei maximal 34 Grad.
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0: Bottom-Up und Middle of a Road war der Opener meiner Sendung
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0: Dienstag ist heute. Dienstag, der 26. Ja, 26. Mai 2026. Oh, schönes Datum, wa? Wenn man das mal abkürzt, so das kleinere, kürzere Datum, ne? 26/5/26. Okay. Da ist noch lange kein Grund, mich zu heiraten. Nein, Anträge bitte an der Kasse abgeben. Danke. Die Sendung Der Morgen mit Gernot gibt es montags bis freitags von 6 bis 9 Uhr live und unlive von 3 Uhr in der Nacht bis 6 Uhr ran. Immer die Wiederholung vom Vortag. Zu hören ist in der Sendestunde zum Anfang Nachrichtensport und Wetterbericht in kompakter Variante. In der 20. Sendeminute ein kleiner Beitrag um halb die Wetteraussichten und 10 nach halb, da würdigen wir die Geburtstage des Tages. Musikalischerseits wie immer der Fairnessfilter, scharf geschaltet, bedeutet, ich spiele immer einen deutschsprachig gesungenen, gefolgt von einem nicht deutschsprachig gesungenen Titel. Das immer im Wechsel und dazwischen die aktuelle Uhrzeit. Ne? 6 Uhr und 9 Minuten nach Zwischenzeit, 9 Minuten nach 6 und nach Middle of a Road in Englisch hören wir was Deutsches von Rebel Tell. So bist du. Ja? Eine rocklastige Variante vom Peter Maffay Song. Schönen guten Morgen, ihr Lieben, und Prost Kaffee.

0: Das war's schon. Kurz und schmerzlos. Ja? Bei Peter Maffay geht das Ding fast doppelt so lang, ne? Weil es da eine Ballade ist. Ne? So eine Liebesschnulze. Ne? Meine ich aber nicht abwertend, sondern so liebevoll, ne? Ist klar. Und hier ist das mal rocklastig mit deutlich mehr Pep im Rhythmus und zack, ist es doch erheblich kürzer. Rebel Tell, so bist du. 6 Uhr und 12 Minuten in der Zwischenzeit. 3 Minuten trennen uns vor 6:45. Jetzt gibt's eine schöne schnuckelige Nummer, die im Original von Little Eve besungen wurde. Dennoch dann in die 80er Jahre, war das 80? Muss mal gucken, wann habt ihr das in den 90ern gesungen? Gerhard, guckt mal. Doch 80er, gerade noch so. Am Ende der 80er Jahre, da ist er damit durchgestartet. Ich rede vom Titel Locomotion, ne? Und die Rede ist von Kylie Minogue. Ja, die Hübsche da, du bist schon da, die da aus weit, weit weg von Deutschland.
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0: Geil, die Kaili. The Locomotion. Schöne Nummer, nette Stimme, Aussehen tut sie auch gut. Ist alles beisammen, wa? Also so ähnlich wie bei mir praktisch. 6:16 in der Zwischenzeit, 7:15. Andrea, die habe ich sehr, sehr gerne im Programm. Ihr wisst schon, nee, nicht Andrea Berg. Ich rede von der Kleen, ne? Hat er doch immer gesagt, Dieter Thomas Heck, jetzt kommt wieder meine Kleene. Ja, genau. War sie auch. Ja, 3 cm größer wie ein Dackel, aber in der Stimme, da war sie, naja, eher wie ein großer Werwolf oder so. Genau. Andrea Jürgens, Sommer in Avignon. Hören wir uns an, gleich in wenigen Sekunden.
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0: Die gute unvergessene Andrea Jürgens und Sommer in Avignon. 6:21, 9 Minuten vor 6:30. Jetzt kommen wir zum versprochenen Beitrag und dann gibt's Barry Blue. Do you wanna dance? Berechtigte Frage, ja? Was lese ich hier? Was sehe ich? Ihr wisst ja immer nebenbei so ein bisschen, während der Sendung gucke ich hier. Da hat sich irgend so ein schlauer Tüftler ausgedacht, die Wölfe, die reißen ja immer die Schafe da so, oder sehr oft jetzt in der Zwischenzeit, zum Leidwesen der Schaf- und Zuchtbetreiber, ne, ist ja klar, ist ja hohe Verluste, von wegen, ja, ist aber auch ein bisschen Tierschutz, also es ist schon erbärmlich, das kann sich gar nicht wehren, ne. Jetzt hat er ja so ein Kettenhemd hier, ohne Quatsch, wirklich, ihr müsst das Bild sehen, ein Kettenhemd für Schafe, ja, Nee, also wenn es nicht so dämlich wäre, würde ich ja schmunzeln, ne? Ich habe dann hingeschrieben als Kommentar, kann man nicht auch den Schafen genetisch Reißzähne und Krallen anzüchten? Ich frage für einen Freund, habe ich damit hingeschrieben. Sag mal, es wird immer schlimmer, ja? Es wird immer schlimmer. Sowas können sich wirklich nur Linke ausdenken. Die sind so bekloppt. Nee, ich sag euch, wenn ein Bankräuber, ne, stets und ständig eine Bank überfällt, was machen die Linken? Ist klar, na, die bauen die Bank ab, die wird dem Erdboden gleich gemacht. Dann kann der Bankräuber die Bank nicht mehr überfallen. Nee. Ja.
1: An einer Zahlstelle in Großbritannien ist ein Notarztwagen mit einem Schwerkranken nicht durchgelassen worden, weil der Fahrer das Geld nicht parat hatte. Trotz des Hinweises auf die Notlage beharrte der Kassierer auf die Zahlung der Gebühr zum Passieren eines Tunnels in der Nähe von Liverpool, wie ein Vertreter der Gesundheitsbehörde am Montag mitteilte. Eine Viertelstunde lang diskutierten die Insassen des Krankenwagens mit dem Mann. Doch erst nachdem der Arzt, die Krankenschwestern und der Krankenpfleger ihre Taschen nach Kleingeld durchsuchten und die umgerechnet knapp 4 Euro zusammengekratzt hatten, durften sie die Zahlstelle passieren.
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0: Barry Blue, Do You Wanna Dance? Mit Fragezeichen dahinter. Um 6 Uhr und 27 Minuten, 3 Minuten vor halb 7. Jetzt gibt's einen kurzen deutschen Schlager und dann wenden wir uns den Wetterdaten zu. Chris Wolf besingt Lady Sunshine. Ja, das könnte er ja so hinhauen.
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0: Der vollbärtige Chris Wolf mit Doppel-F am Ende. Lady Sunshine hier in meiner Sendung. Der Morgen mit Gernot. Wir haben 6 Uhr und 31 Minuten. Eine Minute trennt uns nach der 6:30 Marke. Jetzt wenden wir uns den Wetterdaten zu. Und wie immer können sich um 5 ein paar Verbrauchertipps anschließen. Was gibt's dann Schönes? Aha, ihr kennt alle mit Sicherheit den Titel von Frank Farian, Rocky, ja? Mit diesem schönen theatralischen Text. Den hören wir uns jetzt in Englisch an. Den versteht man ja nicht. Naja, aber dafür versteht er, dass es den gemopst ist, ne? Austin Roberts singt Rocky in Englisch.
1: Wolkig geht's in den Tag, vor allem Richtung Küste und im Nordosten kann nochmal ein kurzer Schauer runterkommen. Sonst bleibt's oft trocken und es wird richtig sommerlich. Die Höchstwerte liegen zwischen 21 und 35 Grad. Morgen ziehen südlich der Donau mehr Wolken auf. An den Alpen gibt's Schauer und teils kräftige Gewitter bei maximal 34 Grad.

0: Austin Roberts mit der englischen Variante, der originalen Variante von Rocky. Und wir kennen das Ding ja auch in Deutsch, ne? Von Frank Farian, ne? Dem Erfinder von vielen, vielen Formationen, unter anderem Boney M. Ne? 6:36, 6 Minuten nach 6:30 in der Zwischenzeit, ja? Was lese ich weiter? Ihr wisst, ich bin für euch immer gerne da, indem ich nebenbei immer so diese Highlights, diese Tageshighlights raushole. Was steht hier? Das war ein Schweigekartell. Renate Künast findet Vater und Onkel in der NSDAP-Kartei. Oh, ich wusste es schon immer. Die Grünen haben Vorgänger bei den Nazis. Boah, bei den bösen SS-Truppen. Und das alles. Aber Renate, komm, komm zu mir auf den Schoß. Komm, kuscheln. Komm, ich streichel dich ein bisschen. Pass auf, hör zu. Ich habe richtig viel Mitleid mit dir. Warum? Ich sag dir, mein Opa war auch bei der Wehrmacht und hat Menschen erschossen. Boah. Und wenn er es nicht gemacht hätte, hätte der Offizier hinter ihm ihn erschossen. So einfach ist das, ne? Komm her, ich streichle dich ein bisschen. Kannst bei mir auf den Schoß, ja. Mein Onkel war auch in der Wehrmacht. Quatsch, mein Opa war auch auf der Wehrmacht. In der Wehrmacht, genau. Oh, die haben so einen Sockenschuss, Mann. So viele Deutsche, Millionen von Deutsche haben natürlich logischerweise auch Wurzeln. Denn irgendwo muss ja die Wehrmacht hergekommen sein. Meinst du, die kamen vom Mars oder vom Venus oder was? Na klar, waren das alle Deutsche, unsere Vorfahren. Also nee, du, die hat so einen Sockenschuss, die Mutti. Ja, hoffentlich zerbricht sie an ihren Charme, an ihren Graben, so grämen soll sie sich. Das braucht die. Was hören wir jetzt? Peter Orloff, die Nacht als Christina fortlief. Bitte.
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Habt ihr selbstverständlich erkannt, ne? Lay Back in the Arms of Someone von Smokey im englischen Original und hier in der deutschen Fassung mit Peter Orloff. Die Nacht als Christina fortlief. 6 Uhr und 42 Minuten. 3 Minuten vor 3:15.

So, schauen wir mal, wer hat heute Geburtstag? Ah, großer Schauspieler, US-amerikanischer Schauspieler, kennen wir John Wayne, genau. Die Jungs aus der Western-Freunde, die freuen sich und kennen ihn natürlich. Ne? Er hätte heute Geburtstag gehabt, wir wissen ja, dass er 1979 im Alter von 72 Jahren von uns gegangen ist, aber er hätte heute Geburtstag gehabt. 1907 geboren übrigens. Ne? Denn Peter Cushing ist vielleicht nicht so sofort ein Begriff, aber denkt an die Dracula-Filme. Ja, mit Christopher Lee. Und er war immer der Artige, der ordentliche Dr. Van Helsing. Ja, genau. Peter Cushing heute wäre sein Geburtstag gewesen. 1913 geboren und 1994 im Alter von 81 Jahren von uns gegangen. Horst Tappert, na klar, kennbar. Harry, hol den Wagen. Richtig, Horst Tappert, der hätte heute auch Geburtstag gehabt. Am 26. Mai 1923 erblickte er das Licht der Welt. 2008 ne, ist er mit 85 Jahren von uns gegangen. Toller Schauspieler und hat den Kommissar selbstverständlich sehr, sehr toll verkörpert. Musikalischerseits, wen habe ich da rausgesucht? Ach, Ilona Christian wäre auch noch erwähnenswert. Ne? 1951 geboren. Sie ist ja mit Krebs 2009 von uns gegangen. Aber hier jetzt musikalischerseits möchte ich an die US-amerikanische Sängerin und Frontfrau der Band Fleetwood Mac erinnern. Stevie Nicks hat heute auch Geburtstag. Ne? 1948 geboren und wird heute 78 Jahre alt. Musikalischerseits hören wir von ihr jetzt Talk to Me. Na, wunderschön. Schönen guten Morgen und danke fürs Einschalten, ihr Lieben.

0: Stevie Nicks, Geburtstagskind des Tages, Talk to Me. Nächste Stunde spielt einen anderen Titel, ist versprochen. Hat ja ein bisschen mehr auf der Pfanne, ne? Ja, aber nichts von Fleetwood Mac, ne? Nee. Heute mal nur sie ist heute mal im Fokus. Gut. Jetzt haben wir Costa Cordales und Spiele Bouzouki gleich in wenigen Sekunden. Wir haben es 6 Uhr und gleich 49 Minuten. 4 Minuten nach 6:45. Ja, da ist er. Der Vorzeigegrieche, hätte ich beinahe gesagt.
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0: Spiel Bouzouki, Costa Rica, alles mit. Ich habe ganz vergessen, die Leute zu verabschieden. Jetzt haben sich ohne Verabschiedung verabschiedet. Ohne Verabschiedung verabschiedet. Ja, aber ist so. Tatsächlich, ich sehe es an den Hörerzahlen. Zack, weg sind ein paar. Ja, die müssen los auf Maloche. Ist ja auch richtig, denn wir haben es ja auch schon. 6:54. 6:07. Ne? Bis morgen brauche ich jetzt nicht mehr sagen, weil jetzt ist es schon weg. Macht nichts, ist nicht so schlimm. Die freuen sich trotzdem, ab 6 Uhr mehr morgen wieder früh zuzuhören. Jetzt haben wir noch was ran an die Nachrichten, Sport und Wetterbericht. Die Formation Silver Convention. Ja? Mit der hübschen Ramona und der gut aussehenden Penny McLean. Und dann war noch die Dings da, Thompson, ich habe immer den dritten Namen nicht so im Kopf. Egal, ist nicht so schlimm, ich habe ja dafür was am Kopf und somit ist schön. Lady Bum hören wir von Silver Convention, gibt auch eine Mono, eine Single-Aufnahme von der hübschen Münchnerin, aber hier hören wir mal die Variante mit der kompletten Version, Formation.
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2: Im Studio Philipp Rösler. Schönen guten Morgen. Wer keine Kinder hat, soll bald mehr in die Pflegeversicherung einzahlen. Das plant Gesundheitsministerin Waken, schreibt das Redaktionsnetzwerk Deutschland. Der Extrabeitrag für Kinderlose soll von 0,6 auf 0,7 Prozentpunkte steigen, macht dann insgesamt 4,3 Prozent vom Gehalt. Hintergrund ist ein Milliardenloch in der Pflegekasse. Auch die Eigenanteile im Pflegeheim sollen steigen. Mitten in den Verhandlungen über ein Kriegsende haben die USA wieder Ziele im Iran angegriffen. Das zuständige US-Kommando spricht von Selbstverteidigungsmaßnahmen. Jana Klonikowski.
3: Ja, wie es heißt, sollten die Angriffe dem Schutz der eigenen Soldaten vor den iranischen Streitkräften dienen. Dabei wurden Raketenabschussrampen und Schiffe, die Minen in der Straße von Hormuz legen wollten, attackiert. Eigentlich gilt im Iran-Krieg gerade eine Waffenruhe. Zuletzt hat US-Präsident Trump auch noch ein Abkommen mit dem Iran in Aussicht gestellt. Hoffnungen auf eine schnelle Einigung, dann jedoch gleich wieder gedämpft.
2: Im schwedischen Göteborg ist ein autonom fahrender Bus gleich am ersten Tag mit Fahrgästen in eine Straßenbahn gekracht. Nach Angaben der Verkehrsbetriebe wurde aber niemand dabei verletzt. Der Bus war zuvor problemlos im Testbetrieb unterwegs und wird jetzt nochmal überprüft. Nach 29 Jahren ist für den VfL Wolfsburg erstmal Schluss mit Fußball-Bundesliga. Die Wolfsburger steigen zum ersten Mal in ihrer Geschichte ab. Riesenfreude dagegen in Paderborn. Der SC besiegte die Wolfsburger im Relegationsrückspiel mit 2:1 nach Verlängerung und machte damit den dritten Bundesliga-Aufstieg perfekt. Trainer Ralf Kettemann sagte nach dem Spiel bei Sat.1:
4: Vermutlich ein bisschen surreal und ich würde wahrscheinlich mindestens eine Nacht brauchen, um das zu realisieren. Am Ende nein, man kann es jetzt nicht in Worte fassen. Man hat bis gerade noch gezittert, war quasi im Spiel und jetzt heißt es erstmal ein durch den Tisch treten.
2: Und das deutsche Team hat sein letztes Vorrundenspiel bei der Eishockey-WM gegen Großbritannien mit 6:3 gewonnen. Der Einzug ins Viertelfinale ist aber noch nicht sicher. Dafür muss noch Außenseiter Ungarn gegen Lettland gewinnen.
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5: Sonnig geht's in den Tag, nur im Norden ziehen mehr Wolken durch und ab und zu kann da auch mal ein kurzer Schauer runterkommen. Später gibt's auch überm Schwarzwald und an den Alpen ein paar mehr Wolken. Sonst bleibt's ziemlich freundlich und richtig warm mit Höchstwerten von 21 bis 35 Grad. Morgen dann meist sonnig, an den Alpen gibt's aber Schauer und teils kräftige Gewitter, dazu 34 Grad maximal.

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0: Schöner Rock'n'Roll am frühen Morgen vertreibt Kummer und Sorgen. Richtig. Coast to Coast und der Huckleback hier in meiner Sendung.
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0: Dienstag. Dienstag heißt Dienstag, weil Gernot Dienstag hat. Schon klar, ja, nee, ist klar. Der 26. Mai 2026. Ihr hört wie immer die gut gelaunte Quasselstrippe hier an den beiden Mikrofonen. Einen für den linken Kanal, das hier ist der linke Kanal und hier ist der rechte Kanal. Ach so, ihr hört mit dem Handy, ja? Tja, soweit zum Thema Stereophonie, ne? Haben wir seit 1963 ja, in Deutschland. Stereo hören wir. Stereo. Okay, aber die Neuzeit, ja, die bringt uns das hervorragende Smartphone in Mono wieder zurück. Richtig, genau. Montag bis Freitag von 6 bis 9 live und unlive von 3 Uhr in der Nacht bis 6 Uhr ran immer die Wiederholung vom Vortag. Zur vollen Stunde werdet ihr informiert mit Nachrichten, Sport und Wetterbericht kompakt. Dann in der 20. Sendeminute gibt es einen kleinen Beitrag um halb die Wetteraussichten für den heutigen Dienstag. Und 10 nach halb gucken wir mal, wer heute Geburtstag hat. Musikalischerseits, wie immer seid ihr gewohnt, der Fairnessfilter bedeutet, ich spiele meinen deutschsprachig gesungenen, gefolgt von einem nicht deutschsprachig gesungenen Titel. Das immer im Wechsel. Und dazwischen sagt der liebe Gernot die aktuelle Uhrzeit. 7 Uhr und 8 Minuten. 8 Minuten nach 7. Und nach Coast to Coast in Englisch haben wir was Deutsches mit Uwe Busse und die Gloria. Ach, was schön. Postkaffee, ihr Lieben.

0: kenne ich irgendwo her, war so ein bisschen die Melodie, den Rhythmus, wo kommt denn das bloß her? Na klar, von den Flippers. Der Madre höchstpersönlich, Uwe Busse genannt, weit über 1000 Titel gehen auf sein Konto, unter anderem über 25 Jahre lang hat er den Flippers die Hits auf den Leib geschrieben. Hier sang er mal selber mit dem Titel Gloria. 7:12, 3 Minuten vor Viertel 8. Was hat man in der vorigen Stunde gehört? Silver Convention, ne? Mit der hübschen rothaarigen Penny McLean. Jetzt ist sie nicht mehr rothaarig. Ich habe neulich einen Podcast gesehen. Da spricht sie über ihre vergangene Zeit. Die hat sie abgelegt, macht nichts. Aber eine Solo-Geschichte hat sie auch nochmal hingelegt. Ja, damals war es Penny McLean und 1, 2, 3, 4, Fire.
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Da war sie in Solomanier, Penny McLean und 1-2-3-4 Fryer hier in meiner Sendung Der Morgen mit Gernot. 7 Uhr und na gleich 16 Minuten, eine Minute nach Viertel 8 in der Zwischenzeit schon. Was haben wir vorhin gehört? Hier vor Penny McLean, Uwe Busse, ne? Und da sagte ich noch, er ist ein ganz großer Hitschreiber, unter anderem, wie gesagt, weit über 25 Jahre den Flippers die Titel geschrieben. Und hier hören wir tatsächlich mal wieder einen, ja? Ich guck mal, sind ja nicht alle, man muss dann auch fairerweise sagen, nicht alle Titel der Flippers sind von Uwe Busse. Aber der hier schon, den wir jetzt hören, na? Die Flippers und in Venedig ist Maskenball. Vorher ein wichtiger Hinweis für meine Sendung hier. Liebe Sternchen R. Hörer Sternchen innen. Nein. So ein Blödsinn gibt es hier nicht. 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Liebe Radiohörer, danke fürs Einschalten hier in der genderfreien Sendung Der Morgen mit Gernot.

0: Und war das schön oder war das schön? Weh, ich höre hier wieder Worte. Nein. Die Flippers in Venedig ist Maskenball. Das ist deutscher Disco Fox in Reinkultur. So soll's sein. 7 Uhr und 20 Minuten, ganz genau 10 Minuten vor 7:30. Jetzt gibt's den versprochenen Beitrag und anschließend eine Nummer, die kenne ich eigentlich nur von Patrick Lindner und Niki zusammen. Ne? Die beiden haben das Ding in Deutsch gesungen und hier höre ich's mal mit der niederländischen Formation BZN, Baby Wolle Wu, aber erst der Beitrag.
1: Unerwünscht lange hatte ein junger Däne am Wochenende in engem Kontakt mit einem Kondomautomaten gestanden. Der Mann hatte einen Finger bei einem Kneipenbesuch in der Maschine eingeklemmt, als er eine Packung mit Präservativen herausziehen wollte. Weder andere Wirtshausbesucher noch Helfer des Rettungsdienstes konnten den Mann befreien. Als die Helfer mit einem Schwingschleifer anrückten, um den Automaten zu zersägen, waren sowohl dieser wie auch der Mann verschwunden. Es zeigte sich, dass Freunde den Kasten herausgerissen hatten, um ihn samt dem Eingeklemmten zur Rettungsstation zu bringen. Dort wurde er dann befreit.
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Hier ist das Original. Das war's, ja? Aus der, oder von der Formation BZN. Das steht übrigens für Band Sonder Nam. Das ist ja niederländisch. Ich kann das nicht aussprechen. Da gibt's andere Experten, die können das besser. Egal. Aber übersetzt heißt es durchaus Band ohne Namen. Aha. Also BZN hat keine Benennung. Wie auch immer. Das hier ist das Original. Und dann, ja, zur Richtigstellung, hat das Niki und Patrick Lindner in Deutsch dann gesungen. Ne? Schöne Nummer, flott zum Wachwerden. 7 Uhr und 26 Minuten, 4 Minuten trennen uns noch vor der 7:30 Marke. Frank Rivera ist jetzt dran und der sagt, hey, der Wind wird sich drehen. Ja, das stimmt. Der politische Wind in Deutschland auch. Ich freue mich drauf.

0: Schöne Nummer zum Mitschwurfen, so ein bisschen hin und her wackeln, langsam wach werden. Frank Rivera und hey, der Wind wird sich drehen um 7 Uhr und 30 Minuten. Ganz genau, halb acht haben wir es, Halbzeit der kompletten Sendung der Morgen mit Gernot und auch Halbzeit der zweiten Stunde. Die Wetterdaten, die werden wir jetzt erfahren und wie immer um halb wisst ihr ja schließlich ein paar Verbrauchertipps an. Was haben wir denn? Ah, eine schöne Nummer von Roxette. She's got nothing, ne? One, ey, on. Nicht one, sondern on. Da ist ein kleiner Unterschied. What's the radio? Na bitte.
1: Sonnig geht's in den Tag, nur im Norden ziehen mehr Wolken durch und ab und zu kann da auch mal ein kurzer Schauer runterkommen. Später gibt's auch überm Schwarzwald und an den Alpen ein paar mehr Wolken. Sonst bleibt's ziemlich freundlich und richtig warm mit Höchstwerten von 21 bis 35 Grad. Morgen dann meist sonnig, an den Alpen gibt's aber Schauer und teils kräftige Gewitter, dazu 34 Grad maximal.

0: Ja, Roxette und She's Got Nothing One. Nee, On. Warum sage ich immer One? Nee, da steht On. Ja, das ist ein Unterschied. Das stimmt tatsächlich. Was haben wir hier Schönes? Ich gucke wieder. Ja, ihr wisst ja, so ein bisschen immer das Aktuelle, was da so im Internet zu lesen ist. Hier steht am... Warte mal, wo fängt das an? Ach ja, geht's los. Ja, Karneval der Kulturen war ja am Wochenende auch, ne? In Kreuzberg, Friedrichshain, da die Geschichte, ne? Am nahen Blücherplatz, dem Ort des Straßenfestes zum Karneval der Kulturen, kam es demnach zu Auseinandersetzungen gegen zwei beteiligte Besucher, sei wegen gefährlicher Körperverletzung und versuchter Gefangenbefreiung Ermittlungen eingeleitet worden. Am Ende seien mehr als 200 Polizisten ausgerückt, um die Lage zu beruhigen. Na? Dabei wurde dem Bericht zufolge 24 Verdächtige vorübergehend festgenommen. Außerdem wurden 20 Ordnungswidrigkeitenanzeigen aufgenommen. Drei Polizisten wurden bei dem Einsatz leicht verletzt. Okay. Und ganz da unten steht, ganz unten, das kommt jetzt da, ja. Abgesehen von dem nächtlichen Einsatz zur Räumung der Straße kam es nach Angaben der Polizei während des Festes zu keinen größeren Zwischenfällen. Nein. Wenn 200 Polizisten eine Geschichte auflösen müssen mitten in der Nacht, weil es irgendwann Ruhestandalarm ist, dann ist es nicht, da ist keine größeren Zwischenfälle. Nein. Mann. Und das alles von denen, die zu dämlich sind, sich biologisch zu vervielfältigen. Gernot? Naja, ist doch so. Ja. Ich möchte mal sehen, wie zwei Männer ein Kind kriegen wollen. Oder zwei Frauen. Das will ich sehen. Da will er aber bei sein, du. Denn wenn das passiert, ja, dann glaube ich nicht mehr an den lieben Gott. Und die Natur, die muss dann irgendwas kaputt gemacht haben. Wolfgang Petri, du bist ein Wunder. Das wäre dann auch wirklich ein Wunder, wenn zwei Männer ein Kind kriegen würden oder zwei Frauen. Das will ich sehen.
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Gucken wir mal, wer am 26. Mai heute Geburtstag hat oder hätte. Zum Beispiel John Wayne. Ja, für Freunde der Western-Geschichte. Singen konnte er auch, übrigens wissen wir ja. 1907 geboren, hätte er heute Geburtstag gehabt. Leider, wie wir auch wissen, ist er 1979 im Alter von 72 Jahren ja von uns gegangen. Ne? US-amerikanischer Schauspieler. Ebenfalls US-amerikanischer Schauspieler, bekannt aus den Dracula-Filmen, ne? Mit Christopher Lee. Die meine ich genau. Ne? Da war er immer der gute Dr. Van Helsing, ja, der den Dracula getötet hat. Ne? Peter Cushing hat heute, oder hätte vielmehr heute, Geburtstag gehabt, 1913 geboren. Ne? Und ja, Fernsehkommissar Horst Tappert, der hätte heute auch Geburtstag, 1923 geboren. Wen haben wir noch auf der Pfanne? Zeig, guck, hier, da, der, den Ilona Christian, ne? Fernsehmoderatorin, leider auch nicht mehr unter uns. Die hätte heute auch Geburtstag gehabt, 1951 geboren. Und musikalischerseits wollen wir heute würdigen die US-amerikanische Sängerin und Frontfrau der Formation Fleetwood Mac. Heute wird sie 48 Jahre, 1948 geboren. Die Rede ist von Stevie Nicks. Und die hören wir jetzt auch mit I Can't Wait. Na, bitteschön.

0: Geburtstagskind des Tages, Stevie Nicks von Fleetwood Mac, von der Formation, ne? Die Frontsängerin I Can't Wait. Schöne raue Stimme hat sie, ja, hört sich gut. Also ein bisschen Bonnie Tyler verdächtig, ja, ein wenig. Ja, jeder Stimme ist ja eigenartig. Eigenartig, nicht eigensinnig, nee, auch nicht einzigartig, so wäre es besser. Okay, dann lassen wir es so stehen. 7:47 in der Zwischenzeit, 8:15 haben wir es. Den Titel, den wir jetzt hören, Zuerst kam die Sonne, den gibt es auch in der Moderne, hätte ich beinahe gesagt, in den 80er Jahren, in der Schlagerwelt, gab es den schon mal von Michael Morgan. Ja, wir hören ihn jetzt aber, wo er als erstes gesungen wurde, und zwar von Manfred Morgan. Nein, das ist nicht der Papa, das ist nur ein Namenszufall. Zuerst kam die Sonne. Hören wir gleich in wenigen Sekunden.
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Manfred Morgan. Ja, zuerst kam die Sonne, wie gesagt, Michael Morgan hat ihn auch gesungen, aber die sind beide weder verwandt noch verschwägert. Nur Namensgleichheit. Ja, nicht so schlimm. 7:51, gerade noch so 9:08. Wir hören jetzt gleich Hermans und No Milk Today. Aber vorher habe ich noch einen Aufreger. Ja, ihr wisst ja, ne? Ich gucke hier nebenbei immer, während der Sonne habe sonst nichts weiter zu tun, immer in das Tagespolitische rein. Ne? Ist schon ein bisschen was durchgesickert zum Renteneintrittsalter. Ne? Und ihr wisst ja, da gibt es ja Reformen jetzt ganz, ganz stark von dem Typen zwischen Februar und April. Der ist ja der unheimliche Durchblicker und der ganz, ganz Schlaue, wisst ihr ja. Ja, ja, ja. Also sprich, ein Rentner als Staatsoberhaupt, das stimmt nicht ganz. Der ist ja erst Platz 2, ne? Da gibt ja noch einen höheren. Aber wie auch immer. Egal, wie auch immer, die Rentendebatte nimmt jedenfalls in Berlin Fahrt auf. Und sie wollen dann tatsächlich nicht nur die Rente, also das Eintrittsalter, erhöhen bis Richtung 70 Jahre, sondern auch noch die Rente, die man kriegt, also das Niveau selber, auch noch senken. Also später eintreten und noch weniger kriegen dafür. Eine Frage stellt sich bei mir allerdings. Wo ist die Rente geblieben, die die Leute zum Beispiel 1970 eingezahlt haben? Damals, ne, in den 70er Jahren. Wo ist das Geld? Wo ist das? Das haben die doch eingezahlt. Die müssten doch das dann jetzt irgendwann langsam kriegen. Geht ja bald los, ne, mit denen, die da damals anfingen zu arbeiten. Oder in den 60er Jahren, ne? Ja, war da nicht mal irgendwas? Renten sind sicher und so? Gab es da nicht mal irgendwas? Wo ist bitte diese Kohle geblieben? Tja, wer die Frage beantworten kann, ich glaube, der kriegt einen Preis. Ich möchte mal wissen, wo die Kohle gelassen haben. Haben die das alle eingezahlt bei Harry Tisch? Hier, FDGB-Obmann, der ehemaligen SED-Machtherrschaft da? Ja, dann weiß ich jetzt, wo das Geld ist. Hermans, no milk today.

0: Hammonds, Hermits und No Milk Today. Nee, heute wird nicht Milch getrunken, sondern Kaffee eher. Aber ein Schluck Milch ist drin, na, guck einer an. Ja, ein bisschen Kuh muss schon sein, da, je nachdem, wie jeder möchte. 7 Uhr und 57 Minuten, 3 Minuten vor 8 haben wir es in der Zwischenzeit. Einen schnuckligen Song habe ich noch bis ran an die Nachrichten, Sport und Wetterbericht. Und zwar im Trio, ne? Katharina Valente mit ihrem Bruder Silvio Francesco. Und mit im Bunde ist noch Peter Alexander. Komm ein bisschen mit nach Italien. Wir hören uns gleich wieder.
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2: Im Studio Philipp Rösler. Schönen guten Morgen. Gesundheitsminister Rittwaken will offenbar den Beitragssatz für Kinderlose in der Pflegeversicherung erhöhen. Noch vor der Sommerpause soll der Gesetzentwurf dazu stehen, schreibt das RND. Hanna Messerschmidt, was steckt denn dahinter?
3: Naja, das Gesundheitsministerium rechnet mit einem Milliardendefizit in der Pflegeversicherung. Deshalb soll der Beitragszuschlag von Kinderlosen, die ja schon jetzt mehr bezahlen, von 0,6 auf 0,7 Prozentpunkte angehoben werden. Sie würden dann auf einen Beitragssatz von insgesamt 4,3% kommen. Geplant ist außerdem, dass die Eigenanteile für Pflegeheimkosten steigen und die Beiträge für Gutverdiener angehoben werden sollen.
2: Viele Bundespolizisten schieben ihren Dienst offenbar in Bruchbuden. Jede dritte Dienststelle sei marode, heißt es von der Gewerkschaft der Polizei. Tim Ritztrup mit den Einzelheiten.
4: GdP-Chef Roskopf spricht in der Rheinischen Post von Schimmel, heruntergekommenen Toiletten, überfüllten Räumen und Containerprovisorien. Für neue Kollegen würden Büros und Parkplätze fehlen. Wer von Einsatzkräften rund um die Uhr Höchstleistungen erwartet, muss ihnen auch vernünftige Bedingungen bieten, findet Roskopf. Das sei keine Luxusforderung, sondern eine Frage von Respekt, Motivation und letztlich auch öffentlicher Sicherheit.
2: Mitten in den Verhandlungen über ein Kriegsende haben die USA wieder Ziele im Iran angegriffen. Das zuständige US-Kommando spricht von Selbstverteidigungsmaßnahmen. Zum Schutz der eigenen Soldaten seien iranische Raketenabschussrampen und Schiffe, die Minen legen wollten, attackiert worden. Russland hat Ausländer und Diplomaten aufgefordert, Kiew so schnell wie möglich zu verlassen. Hintergrund sind wohl geplante neue Angriffe. Erst am Wochenende hatte Russland die Ukraine mit heftigen Luftangriffen überzogen. Dabei kam auch eine neue Hyperschallrakete zum Einsatz. Tränen beim VfL Wolfsburg, Jubel beim SC Paderborn. Der Zweitligist hat das Relegationsrückspiel mit 2:1 nach Verlängerung für sich entschieden und steigt zum dritten Mal in die Fußball-Bundesliga auf. Für Wolfsburg geht's dagegen nach 29 Jahren wieder runter in Liga 2.
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3: Sonnig geht's in den Tag, nur im Norden ziehen mehr Wolken durch und ab und zu kann da auch mal ein kurzer Schauer runterkommen. Später gibt's auch überm Schwarzwald und an den Alpen ein paar mehr Wolken. Sonst bleibt's ziemlich freundlich und richtig warm mit Höchstwerten von 21 bis 35 Grad. Morgen dann meist sonnig, an den Alpen gibt's aber Schauer und teils kräftige Gewitter, dazu 34 Grad maximal.

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0: Die erste gecastete Band aus Berlin, The Teens und 1, 2, 3, 4, Red Light, war der Opener der dritten Stunde meiner Sendung.
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0: Dienstag, der 26. Mai 2026, ihr hört wie immer die Sendung Der Morgen mit Gernot, montags bis freitags live von 6 bis 9 und unlive von 3 Uhr in der Nacht bis 6 Uhr ran, immer die Wiederholung vom Vortag. Zur vollen Stunde beginnen wir die Sendung mit Nachrichten, Sport und Wetterbericht. In der 20. Sendeminute, da hören wir einen kleinen Beitrag, um halb dann die ausführlichen aktuellen Wetterdaten mit Wetterfrosch Kurt aus Berlin-Tegel, seinen Informationen, und 10 nach halb gucken wir mal, wer heute Geburtstag hat. Musikalischerseits, wie immer der stete Wechsel von Deutsch und Nichtdeutsch, nenne ich Fairnessfilter, denn sonst würden wir hier 3 Stunden lang Inselaffenmusik hören. Nein. Gernot, was für eine Musik? Nicht-Deutsche. Okay, nee, und das wollen wir nicht. In Deutschland gibt es so viele schöne Künstler. Nein, die Künstler sind nicht nur schön, sondern auch die Titel, die sie singen. Richtig, ne? Und die müssen ja irgendwo eine Plattform haben. Hier bei mir gibt es die. Immer einen deutschsprachig gesungenen, gefolgt von einem nicht deutschsprachig gesungenen Titel. Dazwischen die aktuelle Uhrzeit, logisch in der Morgensendung. 8 Uhr und 8 Minuten, 8 Minuten nach 8. Und somit hören wir jetzt was Deutsches, denn die Teens sangen ja in Englisch. Der Originaltitel ist vom King of Rock'n'Roll, ne? Kiss Me Quick. Und das Ding ziehen wir uns jetzt in Deutsch rein. Tja, wer könnte denn das Ding in Deutsch gesungen haben? Ihr werdet es nicht glauben. Udo Jürgens. Ja, hört euch an, er ist kaum zu erkennen, aber es war wirklich einer seiner ersten Titel sogar, ne? Nicht der, sondern einer seiner ersten. Kiss Me Quick. Von Udo Jürgens. Schön, dass ihr da seid, ihr Lieben. Ich stelle mich nochmal vor, damit ihr wisst, mit wem ihr es zu tun habt. Die nächsten gut 50 Minuten und dann singt der Udo.
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0: Na, habt ihr ihn erkannt? Den griechischen Weinsänger? Ich war noch niemals in New York, genau. Udo Jürgens war das tatsächlich mit der deutschen Cover-Variante vom legendären Elvis Presley-Song Kiss Me Quick. 8:12, 3 Minuten vor 8:45. In der Zwischenzeit Eddie Handingen, der besingt jetzt USSR. Na, guck mal einer an.
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0: Das war's schon. Ich dachte, da kommen noch zwei, drei Takte. Nee, dann war Schluss. Eddie Handingen und USSR. 8:16 in der Zwischenzeit. 8:49. Tina York ist jetzt mal wieder angesagt. Die kleine Schwester von der großen Mary Rose. Ah, das wäre unfair, ne? Ja gut, sie hat ein paar mehr Hits, die Mary Rose, und macht's auch länger. Aber die Tina kann's auch. Und das beweist sie uns jetzt mal mit Aiko Aiko. Hören wir gleich in wenigen Sekunden.
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0: Die Nummer ist auch richtig bekannt geworden von der Saragossa-Band. Ne? Die haben das Ding auch eine Zeit lang geschmettert. Aiko. Und hier in der deutschen Fassung mit Tina York. Ja, der kleinen, aber nicht schlechteren, muss man mal wirklich fairerweise sagen, Schwester von Mary Rose. Ihr Lieben, wir haben es 8:20, ganz genau 10 Minuten vor 8:30. Jetzt gibt es den versprochenen Beitrag und anschließend wird Auto gewaschen. Zusammen mit Rose Royce und Car Wash. Na siehste, ja, ich kann mich an das Video erinnern in den 80ern bei Peter Illmann. Ja, das war ganz neckig.
1: Echte Fußballfans können ihren Verein endlich auch über den Tod hinaus verbunden bleiben. Ein Bestattungsunternehmen fertigte jetzt erstmals auf Wunsch eines Kunden einen Sarg in den Vereinsfarben des FC Bayern München an. Solche Wünsche kommen immer öfter vor, sagte der Geschäftsführer der Firma Ahorn, Herbert Wieler, am Donnerstag in München. Der rot lackierte Buchensarg, dessen Deckel das blau-weiß-rote Vereinswappen ziert, kostet seinen Angaben zufolge zwischen 2.500 und 3.500 Euro.
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0: So, Auto ist sauber noch, Schloss aus Ende, Rolls Royce, so müsste ich auch erstmal nennen, ja, genau, ja, schönes Wortspiel. Car Wash, also sprich Auto waschen, 8 Uhr und 25 Minuten, 5 Minuten trennen uns noch vor der 8:30 Marke. Gleich kümmern wir uns ums Wetter, beziehungsweise um die Daten, ja, der Wetterfrosch-Kurt aus Berlin-Tegel, der ist schon vorgehüpft, raus aus dem Glas, die Leiter hoch, raus aus dem Glas und hat die besorgt. Ne? Sind schon da, danke, lieber Kurt, dafür. Geht gleich los mit Vorlesen, aber erstmal hören wir noch einen schnuckligen Song vom Vorzeigeschweizer Leonard. Davon träume ich. Hören wir uns an, da ist er.
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0: Flotter, schöner Disco-Fox hier am frühen Morgen mit Leonard aus der Schweiz und davon träume ich. 8 Uhr und 29 Minuten haben wir es. Eine Minute trennt uns noch vor der halb neun Marke. Wir wenden uns jetzt den Wetteraussichten zu und wie immer um halb rum so, ne, die Werbung, ja, wie gesagt, auf die habe ich keinen Einfluss, ja, aber Werbung muss ja sein, wenn die Plattform muss ja in irgendeiner Form bezahlt werden. Wir haben ja hier schließlich keine öffentlich-rechtliche Kohle, die eingezogen wird, hier die Zwangsgebühren, wisst ihr ja, das ist ja hier nicht, ne, und aber irgendwo muss es ja trotzdem herkommen, sonst würden wir uns ja nicht hören können, das wäre sehr schade. Also, kleines bisschen Werbung, aber wirklich nur minimal, manche hören gar keine, haben Glück, die hören nämlich sofort dann die Doors und Light My Fire. Zuvor gucken wir mal, was hat denn der Kurt wieder für einen Blödsinn angestellt mit dem Wetter, ne? Angeblich soll er einen heißen Draht zu Petrus haben. Munkelt man, ja? Hören sagen es ist. Oh, tatsächlich, irgendwie muss der Pfingsten mit dem zusammen gegrillt haben oder so. Alles sonnig, also kann ich das weglassen hinten, ja? Ob das heiter oder bewölkt, wie auch immer, nein, alle 16 Landeshauptstädte der 16 Bundesländer in sonnigem Format. Alphabetisch geht's los. Danke, Kurt, dafür. Ne? Liebe Grüße nach Berlin-Tegel. Berlin 20 Grad, in Bremen 19 Grad, Dresden 19 Grad, Düsseldorf meldet 19 Grad, in Erfurt sind es 17 Grad, Hamburg und Hannover beide 19 Grad, in Kiel 18 Grad, Magdeburg kickert, ja, siehst du? 22 Grad, ist ja ganz klar. Die freuen sich schon auf den 6. September. Ja, da wird es noch sonniger werden. Richtig. Mainz 21 Grad, in München 21 Grad, Potsdam 18 Grad, Saarbrücken 18 Grad, in Schwerin 19 Grad, Stuttgart meldet 20 Grad und wie immer zum Schluss Wiesbaden 20 Grad. So, wer hat gewonnen? Magdeburg. Die werden auch gewinnen. Da freue ich mich besonders drauf. Was hören wir jetzt Schönes? Naja, was ich angekündigt hatte. Los geht's.
1: Sonnig geht's in den Tag, nur im Norden ziehen mehr Wolken durch und ab und zu kann da auch mal ein kurzer Schauer runterkommen. Später gibt's auch über dem Schwarzwald und an den Alpen ein paar mehr Wolken. Sonst bleibt's ziemlich freundlich und richtig warm mit Höchstwerten von 21 bis 35 Grad. Morgen dann meist sonnig, an den Alpen gibt's aber Schauer und teils kräftige Gewitter, dazu 34 Grad maximal.

0: Peter, du kannst die Luftgitarre wieder in die Ecke stellen. Ja, mein sehr geschätzter Kollege von der Sendung Musik für Erwachsene. Ja, der hat völlig abgerockt gerade. Mensch, rund um den Wohnzimmertisch, mein lieber Mann. Schöne Grüße an deine biologische Küchenmaschine. Ja, liebevoll gemeint. The Doors und Light My Fire mit 8 Uhr und 35 Minuten, 5 Minuten nach 8:30. Jetzt gibt's Country Music vom Feinsten aus deutschem Lande mit Larry Schuber und Western Union aus Berlin. Ich möchte so gerne mal nach Nashville. Nein, das ist zu weit weg, krieg ich Heimweh.
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Mal sehen, wer heute Geburtstag hat. Nee, sehen nicht, ist ja Radio. Also hören heute bekannte Eckgröße, hätte ich beinahe gesagt, Westernstar-Legende im wahrsten Sinne des Wortes. John Wayne, US-amerikanischer Schauspieler, 1907 geboren, ja, hätte heute Geburtstag gehabt. Wer kennt ihn nicht, ne? Dann, der ein oder andere wird, also die aus dem Bereich der Horror, ja, Horror-Genre, Filme, zum Beispiel Dracula, ja, und Vampir, da ist Christopher Lee bekannt, aber der hat nicht Geburtstag heute, nee, sondern der Gegenpart, der Artige, der den bösen Dracula umgebracht hat, Peter Cushing, ja, Dr. Van Helsing, 1913 geboren, hätte heute auch Geburtstag gehabt. Außerdem Kriminalkommissar, TV muss man sagen, TV, Kriminal-Oberermittler. Was für ein Teil? Ja, der hätte heute auch Geburtstag gehabt. 1923 geboren, na klar, Horst Tappert. Wer kennt den nicht? Ari, fahr den Wagen vor. Richtig. Wer hat noch Geburtstag? Ja, Ilona Christian. Leider auch viel zu früh von uns gegangen. Hätte heute auch Geburtstag gehabt. 1951 geboren. Und musikalischerseits habe ich die Stevie Nicks scharf im Blick. Haben wir in der ersten, zweiten und dritten Stunde jeweils einen anderen Titel gehört. Sie ist die Frontsängerin der Formation Fleetwood Mac. 1948 geboren. Herzlichen Glückwunsch auch allen anderen Geburtstagskindern des Tages. Lasst euch gut feiern und trinkt mal einen mit im Namen der Ortsgruppe Goldbrand. Hören wir Stevie Nicks und Stand Back.

0: Geburtstagskind des Tages. Ja, eigentlich ja 20 Millionen, ne? Wenn man also die 7, 8 Milliarden Menschen durch 365 Tage teilt, dann kommt man so circa auf 20 Millionen. Naja, es ist nur ein klitzekleiner Ausschnitt von denen, die heute Geburtstag haben. Stevie Nicks, die Frontsängerin von Fleetwood Mac. Stand back. 8 Uhr und 46 Minuten in der Zwischenzeit, eine Minute nach 8:45. Ihr Lieben, wenn ihr meine Sendung buchen wollt, könnt ihr das gerne tun. 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Ja, genau. 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Das sind meine fleißigen Helfer. Dankeschön dafür an der Stelle. Und auch Dankeschön heute für die hohe Einschaltquote. Enorm mehr, wie zum Beispiel gestern. Ne? Danke dafür. Ihr Lieben, ich mache jetzt langsam den Fisch. Wünsche euch einen tollen Dienstag. Wir hören uns morgen früh ab 6 Uhr wieder, wenn es heißt, die Quasselstrippe gibt sich die Ehre. Nee, warte mal, das heißt anders. Der Morgen mit Gernot. So, war richtig. Ja. Und ja, da bleibt nichts weiter übrig. Schönen sonnigen Tag. Ich mache jetzt den Auf und Davon richtig Lauf. Diener nach links, Diener nach rechts. Tschüss, ihr Lieben. Macht's Schmugge. Euer Gernot aus dem immer sonnigen Märkisch-Oderland. Ja? Wir hören jetzt noch Sexy Rexy mit einem richtig coolen Medley. Es darf abgehottet werden. Bis morgen früh um 6.
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2: Dem Bauministerium. Dieses Baugesetzbuch-Update soll heute auf den Weg gebracht werden. Letztes Jahr sind in Deutschland nur 207.000 neue Wohnungen fertig gebaut worden, so wenige wie seit über 10 Jahren nicht mehr. Einheitliche Bildungsstandards, damit alle Kinder die gleichen Chancen haben. Dafür spricht sich eine große Mehrheit der Menschen in Deutschland aus. Das zeigt eine Umfrage des Deutschen Kinderhilfswerks. Viele fordern außerdem mehr Investitionen in Kitas und auch mehr Personal. Der Zolldeal mit den USA steht. Heute sollen die EU-Länder dem Kompromiss formal zustimmen. Die EU-Zölle auf US-Autos und Maschinen sollen wegfallen. Im Gegenzug senken die USA ihre Zölle auf die meisten EU-Produkte. So soll ein neuer Handelsstreit verhindert werden. Greuther Fürth hat sich den letzten Platz in der 2. Fußball-Bundesliga gesichert. Im Relegationsrückspiel setzten sich die Fürther mit 2:0 gegen Drittligist Rot-Weiß Essen durch und machten so die Niederlage aus dem Hinspiel wett. Essen muss damit weiter auf die Rückkehr in die 2. Liga warten.
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4: Trotz einiger Wolken am Morgen trocken. Tagsüber ist es in vielen Ecken freundlich, an der Küste ziehen auch mal dichtere Wolken durch und an den Alpen kann es später Schauer und Gewitter geben. Die Höchstwerte liegen zwischen 15 und 33 Grad. Morgen dann meist sonnig und trocken bei maximal 30 Grad.

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0: Cliff Richard. Nee, warte mal. Stopp. Sir Cliff Richard. So viel Zeit muss schon sein. Ja? Goodbye, Sam. Hello, Samantha. Haben wir vorige Woche in Deutsch gehört. Ich kann mich entsinnen. Und heute hier mal die englische Variante als Opener meiner Sendung.
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0: Da ist er wieder. Da ist er wieder. Der Unhold aus dem schönen Märkisch-Oderland. Der Name Gernot. Ja, guten Tag. Oder guten Morgen vielmehr, ne? Mich hört ihr montags bis freitags von 6 bis 9 Uhr live mit der Sendung Der Morgen mit Gernot und unlive von 3 Uhr in der Nacht bis 6 Uhr ran immer die Wiederholung vom Vortag. Zur vollen Stunde werdet ihr gut informiert, wie eben gehört, mit Nachrichten, Sport und Wetterbericht. In kompakter Variante, in der 20. Sendeminute, ein kleiner Beitrag. Um halb dann die Wetteraussichten und 10 nach halb gibt's den Radioprogrammtipp. Dichter Leben ist auch vorbei. Ja, ist auswendig gelernt. Ja, aber ihr merkt, es ist live, die Sendung ist live. Ja, versprochen ist versprochen, ist egal, vorbei, aus, Ende. Nein, 10 nach halb gibt's den Blick auf die Geburtstagskinder des Tages. Musikalischerseits hören wir immer einen deutschsprachig gesungenen, gefolgt von einem nicht deutschsprachig gesungenen Titel. Das immer im Wechsel und dazwischen die aktuelle Uhrzeit. Logisch in der Morgensendung. 6 Uhr und 8 Minuten, 8 Minuten nach 6. Wir schlürfen jetzt zusammen mit mir schönen Kaffee und vor allen Dingen mit Costa. Costa, war das nicht mal eine Kaffeesorte? Gernot, doch, was? Gab's wirklich, ohne Quatsch. Nein, aber hier ist es der Interpret, der unvergessene Costa Cordalis mit seinem absoluten Mega-Hit, Anita. Schön, dass ihr da seid, ihr Lieben. Gebt mir nicht in einen Kaffee aus, Geizkragen.

0: Original von der Single. Ich hörte sogar das Knistern und Knacken noch. Kannst du mal sehen. Nicht die CD. Nein, das war tatsächlich die Single-Aufnahme. Aber so soll es sein. Ist in Ordnung. Original ist original. Aufgenommen 1975. Riesenhit. 75, 76 gewesen. Da lief das Ding rauf und runter im Radio. Und ich denke mal, selbst heute kann man ihn immer wieder mal hören. Warum auch nicht, ne? Dann wird das Ding auch gecovert. Von oben bis unten in verschiedensten Rhythmusvarianten. Tolle Nummer, kann man wirklich nicht anders sagen. 6 Uhr und 12 Minuten, 3 Minuten vor 6:45. Was auch eine tolle Nummer ist, das ist immer alles das, was von Middle of the Road kam. Genau, mitten auf der Straße und heute besingen sie den gelben Fluss. Ein Schelm, der dabei Böses denkt. Nein, nicht der gelbe Fluss, das ist eben nicht gemeint. Der andere, der so sandig ist und leicht gelb dann schimmert. Ach der, naja gut.
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0: Middle of a Road und Yellow River. Und irgendwie ging der trotzdem nicht in meinen Kopf so richtig rein. Der Titel ist bekannt, klar, hab so ein bisschen mitgesummt sogar. Aber irgendwie wollte der nicht. Ja, und wie es genauso ging, ich sag euch auch warum. Die Nummer ist natürlich selbstverständlich im Original von Christie. Genauer gesagt sogar von Jeff Christie komponiert. Ne? Und hier von Middle of a Road sehr gut nachgesungen, würde ich mal so sagen. 6 Uhr und 16 Minuten, eine Minute nach Viertel 7 haben wir's. Rebel Tell ist mal wieder dran. Die sind dafür bekannt, dass sie alle Titel verhunzen, aber im positiven Sinne. Aha, hören wir uns an. Na, nee, na, na. Kennen wir die Nummer, hören wir uns an jetzt. Und aber in einer, naja, so ein bisschen Rock'n'Roll, Rockabilly-Variante. Okay.
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0: Rebel Tell mit Nina Nana. Kennen wir. Von wem? Wir haben das. Langsam von vorne. Maya Condigos war das. Jetzt fällt's mir. Ich wollte gerade sagen, wer war das? Jetzt weiß ich wieder. Ja, manchmal macht das ein bisschen später. Bing! Bei mir. Wobei, jeden Morgen werde ich eigentlich wach mit Bing! Und dann ist alles gut. Rebel Tell. Und das Ganze um 6 Uhr und 21 Minuten, 9 Minuten vor 6:30. Wir hören jetzt den versprochenen Beitrag, ist klar. Und dann gibt es eine kleine Besonderheit von der Formation BZN aus den Niederlanden. Na? Durchaus kennt diesen Titel jeder. Der eine mag ihn und der andere hasst ihn. Aber am Muttertag, da finden wir ihn alle schön. Ach, guck an. Die Rede ist von, na klar, Mama. Kennen wir durchaus von Heinsche. Im Original singt das Ding allerdings, war das Bärbel Bachholz? Die hat das ein Dreivierteljahr vorher eigentlich gesungen. Ne? Er ist nämlich gar nicht von Heinsche. Er hat Lobos nachgesungen. Aber im richtigen Original ist es ein italienisches Volkslied sogar, ne? Auf Italienisch. Jetzt hören wir die Nummer mal von BZN, ne? Band ohne Namen, übersetzt ins Deutsche. Und Mama, na klar, in Englisch.
1: Gedanken an Sex sollen nach einer neuen Studie gegen Schmerzen helfen. Je wilder, detailreicher und plastischer die Fantasien, umso größer sei die schmerzlindernde Wirkung, berichtete das Hamburger Magazin Men's Health am Montag. Zu diesem Ergebnis sei eine Untersuchung des Johns Hopkins Universität in Baltimore gekommen. Studienleiter Peter States erklärte dem Blatt, Schmerz wird vom Thalamus im Gehirn gesteuert, genau so wie sexuelle Fantasien. Ein starker positiver Reiz führt dazu, dass einem der Schmerz nicht so schlimm erscheint. Sexuelle Erregung dämpfe das Schmerzempfinden besonders effektiv.
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0: Die niederländische Band BZN, Band ohne Namen, ja, so heißt das auf Deutsch übersetzt. Und Jantje Smith, den wir da gehört haben, der Kleine, ne? Ja, ja, ja. Der ist auch durchaus bekannt bei dem einen oder anderen. Jetzt ist er schon der große Jantje und hat schon mehrere LPs bzw. CDs aufgenommen. Ihr Lieben, 6 Uhr und 26 Minuten, nee, stimmt nicht. Klingen um mich schlagen, 27. Gut, 3 Minuten vor 6:30. Wir hören nochmal schnell Uwe Busse mit Buenos Dias, Weiße Taube. Und dann wenden wir uns den Wetterdaten zu. Übrigens, den Song hat Uwe selbst geschrieben, richtig? Und hat ihn aber dann auch dem Franz Bauer mal übergeholfen. Von dem gibt's auch eine Aufnahme.
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0: Wie eingehend erwähnt, Uwe Busse ist der Songschreiber, der mit Hitgarantie, ja, der sollte mal einen Titel schreiben. Oder man müsste ihn mal lassen, ne, für den sogenannten ESC. Hundertprozentig würde da dann Gewinnertitel bei rauskommen. Ich würde sogar wetten, dass er unter die ersten 10 kommt. Sofort. Ohne Quark. Wenn Uwe oder Gigi Anderson was in die Hand nehmen oder Karl-Heinz Ruprecht, wenn die beiden oder die drei im Gespann, vielleicht Ralf Siegel noch mit zunehmen oder so, dann Christian Bruhn, wenn solche Typen im positiven Sinne einen Titel schreiben würden für den ESC, dann würden wir auch gewinnen. Aber dass man da so bekommt, lächerlich. Ihr Lieben, wir haben es 6 Uhr und 31 Minuten, eine Minute nach 6:30. Wir wenden uns jetzt den Wetterdaten, sprich Wetteraussichten zu. Und danach gibt es einen echten Klassiker. Und zwar von Arlo Guthrie, City of New Orleans.
1: Trotz einiger Wolken bleibt es am Morgen trocken. Tagsüber ist es in vielen Ecken freundlich. An der Küste ziehen auch mal dichtere Wolken durch und an den Alpen kann es später Schauer und Gewitter geben. Die Höchstwerte liegen zwischen 15 und 33 Grad. Morgen dann meist sonnig und trocken bei maximal 30 Grad.

Arlo Guthrie mit dem echten Klassiker City of New Orleans. Ja, und da gibt es natürlich etliche abgewandte Varianten, auch deutsche Varianten, zum Beispiel Wann wird's mal wieder richtig Sommer oder so ähnlich. Ne? Gibt ja verschiedenes von Rudi Carrell etc. pp. Was ist jetzt die Uhrzeit? 6 Uhr und 37 Minuten inzwischen schon. Ja, 7 Minuten nach 6:30. Wir hören jetzt Peter Sebastian. Und er meint, er will die ganze Nacht. Ja, ja, wirklich. Ich will die ganze Nacht. Angeber.

Ja, könnte man auch im griechischen Restaurant spielen, wa? Während man schön Souvlaki isst, so und dann schön fett Knoblauch, ja, Creme schön drauf. Gernot. Peter Sebastian, ich will die ganze Nacht. Ja, manchmal geht's mir auch so, aber es geht nicht. Kriegt nicht jeder seinen Willen immer, ne? Ja, ihr wisst ja, kleine Kinder mit festen Willen kriegen auf dem bisschen brüllen. 6:41 in der Zwischenzeit. 4 Minuten vor 6:45. Und was gibt's jetzt Schönes? Na klar,

Heute am 27. Mai haben oder hätten Geburtstag gehabt. Zum Beispiel Vincent Price, ein US-amerikanischer Schauspieler. Ist aber leider im Alter von 82 Jahren, aber das ist stolz, ne? 1993 von uns gegangen. 1911 geboren, Vincent Price. Und gestern hatte ich ihn genannt beim Peter Cushing. Ja? Der Gegenpart von Peter Cushing war ja immer Christopher Lee. Über 300 Filme hat er mitgewirkt. Ja, jetzt in der letzten Zeit oder in den letzten Jahrzehnten, hätte ich beinahe gesagt, haben wir ihn immer bei Star Wars und sonst wo überall gesehen. Ja, schön. Und bei den Herr der Ringe etc. Überall war er zugegen. Christopher Lee, britischer Schauspieler, 1922 geboren, im Alter von 93 Jahren, 2015 von uns gegangen. Henry Kissinger, ja, kannte ich persönlich in dem Sinne, also nicht persönlich, nein, aber aus den Nachrichten, ja, regelmäßig. Damals ein ehemaliger US-amerikanischer Außenminister. Der hat doch was bewirkt damals, ne? 1923 geboren. Uwe Friedrichsen, deutscher Schauspieler, Hörbuch- und Synchronsprecher. Der hätte heute auch Geburtstag gehabt, 1934 geboren. Und er hat es bis 2016 geschafft, im Alter von 81 Jahren. Und hören tun wir jetzt allerdings Don Williams, denn der hat heute auch Geburtstag, ne? Oder, warte mal, Moment, jetzt habe ich hier verklickt mich. Ach, nee, du, live ist live, ich sag's dir. Wo ist er? Hier ist er, hier ist er. US-amerikanischer Country-Sänger, 1939 geboren und ist 2017 im Alter von 78 Jahren gegangen. Aber tolle Musik hat er uns hinterlassen, und zwar im Genre Country, Line Dance und Western-Mucke. Wir hören Lord, I Hope This Day Is Good. Das Ding gibt's auch in Deutsch von Larry Schuber und Western Union. Gott, ich hoffe, der Tag wird gut. Herzlichen Glückwunsch allen Geburtstagskindern des Tages des 27. Mai.

0: Gott, ich hoffe, der Tag wird gut, sang der den Titel von Larry Schuber in Deutsch und hier in der englischen Originalfassung mit Don Williams. Lord, I hope this day is good. Um 6 Uhr und 48 Minuten, 3 Minuten nach 6:45 in der Zwischenzeit. Jetzt wird es etwas niedlicher. Ich finde den Titel, irgendwie hat der was, ja? Okay, der ist älter wie Braunkohle, aber trotzdem, ich finde den gut. Von wann ist der eigentlich? Ich muss mal gucken. Moment, das habe ich jetzt nicht im Kopf, aber ich weiß, oh, war der in den 50er? Tatsächlich, ja, da war ich schon ganz gut. Ich dachte so 57, nee, 58. Ja, 1958, da war ich noch nicht auf der Welt. Macht nichts. Ja, und ob meine Mutter mich schon in Gedanken hatte, das kann ich noch nicht sagen, was habe ich überlegt gerade. Nee, auch noch nicht. Da war ich noch nicht mal ein Gedanke. Aber eine schöne Nummer, ich finde es irgendwie toll, das Ding, das ziehen wir uns jetzt mal rein. Die Rede ist von Willie Hagara und Cassetta in Kanada. Hören wir uns an, gleich in wenigen Sekunden.
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0: Ein kleiner Ausflug ins Jahr 1958. Ja, da war ich noch Quark am Schaufenster. Nee, nicht mal dit, nicht mal ein geiler Gedanke war ich da. Nichts, gar nichts. Irgend so ein Atom, was irgendwo rumschwirrte. Im früheren Leben schon mal gewesen oder so. Weiß ich nicht, schon in der Gründerzeit oder so. Okay, wir haben es jetzt 6 Uhr und 53 Minuten, 7 Minuten vor 7. Allen, die los müssen auf der Maloche, wünsche ich einen schönen Mittwoch. Wir hören uns dann am Donnerstag früh wieder. Na? Denn jetzt müssen wir los und können wir nicht mehr zuhören. Danke trotzdem für die Stunde, die ihr eingeschaltet habt. Bis ran jetzt an die Nachrichten hören wir noch eine schnuckelige Nummer. Die hatten wir vorgestern am Montag auch im Programm. Silver Convention, allerdings mit einem anderen Titel. Ich kann mich entsinnen. Wir hören jetzt den Titel Lady Bum. Der ist richtig bekannt gewesen. Genau.
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2: Im Studio Lisa Schwarzkopf. Schönen guten Morgen. Der DGB kritisiert eine mögliche Anhebung der Pflegeversicherungsbeiträge für Kinderlose. Menschen ohne Kinder zu bestrafen, löst keine strukturellen Probleme, sagte Vorstandsmitglied Piel dem Redaktionsnetzwerk Deutschland. Gesundheitsministerin Wagen prüft eine solche Anhebung offenbar. In der Diskussion um die Finanzierung der Pflege und Krankenhaus.
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0: Dafür spricht sich eine große Mehrheit der Menschen in Deutschland aus. Das zeigt eine Umfrage des Deutschen Kinderhilfswerks. Viele fordern außerdem mehr Investitionen in Kitas und auch mehr Personal. Bundesbildungsministerin Prien findet,
1: dass die Investitionen in dieses umfassend verstandene Bildungssystem die Voraussetzung dafür sind, dass junge Menschen eine Chance haben, ein selbstbestimmtes Leben zu führen und auch an unserem politischen System teilzuhaben, gesellschaftliche Teilhabe überhaupt leben zu können. Ohne Bildung funktioniert das nicht.
0: Schweden geht mit gutem Beispiel voran. Weil die Energiekosten weiter hoch sind, will das Land billigere Tickets für den ÖPNV anbieten. Die Preise für Monatskarten sollen halbiert werden. In Deutschland gibt's bislang nur den Tankrabatt, der Verbraucher entlasten soll. Der spektakuläre Juwelenraub im Pariser Louvre wird verfilmt. An dem Projekt wird schon gearbeitet. Ein französischer Filmemacher soll Regie führen. Im vergangenen Herbst hatten Einbrecher mehrere Schmuckstücke aus dem berühmten Museum gestohlen. Der Schaden liegt bei 88 Millionen Euro.
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3: Mit wenig Wolken und viel Sonne geht's in den Morgen. Nur südlich der Donau ziehen vereinzelt mal ein paar mehr Wolken durch. Tagsüber bleibt es erst oft sonnig, später kommen vor allem im Norden mehr Wolken dazu und im Süden sind ab Mittag auch einzelne Schauer und Gewitter drin, teils mit Starkregen und Hagel. Die Höchstwerte liegen zwischen 15 und 34 Grad. Morgen dann meist sonnig und trocken, dazu maximal 30 Grad.
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0: Status Quo und Whatever You Want hier in meiner Sendung. Der Morgen mit Gernot um 7 Uhr und 25 Minuten. 5 Minuten trennen uns noch vor der 7:30 Marke. Jetzt gibt's wieder diesen berühmten Titel, den hier.
1: Volldampfradio!
0: Was für ein Teil? Na, den hier.
1: Volldampfradio!
0: Genau, und diesmal im Original, sondern in der originalen deutschen Fassung. So, also das Original ist ja von Matchbox, ne? Heißt Midnight Dynamos und wir hören die deutsche Fassung von der Formation Leinemann und da heißt der Titel Volldampfradio. Und das Ganze, Uhrzeit habe ich schon gesagt, da ist er.
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0: ich mach das so gerne. Ach ja, dieser Spieler, da kommt ja wieder der Spieler durch, der Feind. So gerne, jetzt beruhigen wir uns wieder, schließen in die Reihe auf, gehen wieder geschlossen runter und warten, bis der Arzt kommt. Ne? Den Blutdruck senken und dann ist alles fein. Leinemann und Volldampf, Radio hier in der Sendung, der Morgen mit Gernot. 7 Uhr und 29 Minuten. Oh, heute etwas zu früh. Eine Minute fehlt noch. Macht nix. Wir hören jetzt die Wetteraussichten und gegebenenfalls ein paar Verbrauchertipps. Sag ich ja immer so an. Warum sag ich das immer so an? Es gibt Sender, die haben keine Werbung, ne? Generell gar keiner. Die werden ganz anders finanziert, ne? Nicht mit Werbung, sondern gestützt von irgendwelchen Partnern, ja? Sendepartnern oder durch Spenden werden, dann haben sie keine Werbung drauf, ne? Und die, die sowas nicht haben, die müssen dann eben Werbung schalten, ne? Und finanzieren dann damit ihren Sender. Und die können gegebenenfalls Werbung haben, aber auch nicht immer. Denn nur wenn lokal irgendwelche Werbung vorliegt, ne? Denn was nützt einem das? Autohaus Lehmann aus Rostock wird in München natürlich nicht abgespielt, ne? Oder eben halt weltweit, wir sind ja hier im Internetradio, da interessiert das also keinen, was irgendwo da in Kleinsiesenich für Autohäuser gibt als Beispiel, ja? Deswegen ist es sehr unterschiedlich und deswegen sage ich immer, es kann Werbung geben. Und dann gibt es einen schönen Sommertitel, passend zum Wetter, mit Mango Jerry und In the Summertime.
1: Mit wenig Wolken und viel Sonne geht's in den Morgen. Nur südlich der Donau ziehen vereinzelt mal ein paar mehr Wolken durch. Tagsüber bleibt's erst oft sonnig. Später kommen vor allem im Norden mehr Wolken dazu und im Süden sind ab Mittag auch einzelne Schauer und Gewitter drin. Teils mit Starkregen und Hagel. Die Höchstwerte liegen zwischen 15 und 34 Grad. Morgen dann meist sonnig und trocken, dazu maximal 30 Grad.

0: Mango Jerry in the Summertime. Das Ganze um 7 Uhr und 35 Minuten, 5 Minuten nach 7:30 in der Zwischenzeit schon. Katja Epstein ist jetzt gleich dran und die stellt sich die Frage, was hat sie, das ich nicht habe? Okay, ja, berechtigte Frage, ne? Mal sehen, was dabei rauskommt. Vielleicht gibt es ein Happy End? Keine Ahnung. Wir werden gleich lauschen. Im Text wird es mit Sicherheit erklärt.
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0: Genau, Katja Epstein, was hat sie, das ich nicht habe? Tja, da kann es eine Menge Unterschiede geben, ja? Frauen sind ja sehr eitel, Männer nicht ganz so, doch, Männer sind, okay, es gibt ja noch Kerle, die dann auch auf sich achten und machen und tun und Gel in die Haare und schön glatt machen die Haare, feinartig und aufpumpen gehen im Fitnessstudio und dann nur die Markenkleidung tragen, ja, und dann ein richtiges Auto und so, ja, gibt so eine Typen, gibt's auch, ist klar, was haben wir früher, was ist das, so eine Pumper oder so, ja, gut, okay, aber generell sind Männer nicht ganz so, weil wir sind ja von Natur aus schön.
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0: Ich habe einen kleinen Tipp, ihr Lieben. Ganz kleinen Programmtipp. Ab 9 Uhr werde ich wieder abgelöst. Jetzt sagt ihr gerade, Gott sei Dank ist der dann weg. Ja, das sage ich auch. Gott sei Dank bin ich dann weg. Weil dann gibt es eine Koryphäe aus dem Nordrhein-Westfälischen. Markus, der Katzenversteher. Er hatte letztes Mal gesagt, Frauenversteher. Nein, ich lebe hier mit einer Katze. Gut, dann ist er The Catman. Von 9 bis 12 ist er nachher zu hören mit einer tollen Sendung. Jetzt fällt ihm gerade der Kaffee aus dem Gesicht, weil ich sowas sage. Ja, aber er beweist das auch. Er beweist das, dass er ein echt unterhaltsamer Bursche ist. Ja? Also Mädels, ihr könnt bei ihm... wir machen das anders. Ich krieg von euch 50 Euro, gebe ich euch die Telefonnummer von ihm und dann könnt ihr euch zum TTT bei ihm verabreden. Boah, Gernot, das hat ein Nachspiel. Was gibt's jetzt?

Mittwoch, der 27.05. Speziell der 27.05. Was, wer bzw. wo hat heute Geburtstag? Ganz einfach, geht los. Und zwar mit Vincent Price, US-amerikanischer Schauspieler und Autor, 1911 geboren. Der hätte heute Geburtstag gehabt. Und dann eine Schauspieleckgröße im wahrsten Sinne des Wortes. Der britische Schauspieler Christopher Lee, bekannt zum Beispiel aus den Dracula-Filmen. Ja, er hat die Hauptrolle gespielt. Oder auch Herr der Ringe und Star Wars und wo er überall zugange war. Heute hätte er auch Geburtstag, 1922 geboren. Dann der ehemalige US-amerikanische Außenminister Henry Kissinger. Den haben wir viel zu verdanken. Ich kann mich gut entsinnen an seine Amtszeit, das ist schon ein bisschen länger her. Ja, aber egal, war sehr, sehr schön und der hat echt was, ja, bewegt. 1923 ist er geboren und hätte heute auch Geburtstag gehabt. Des Weiteren Uwe Friedrichsen, ja, den kennen wir auch, ne? Deutscher Schauspieler, Hörbuch- und Synchronsprecher, 1934 geboren, der hätte heute auch Geburtstag gehabt. Wen gibt's noch? Wichtig ist zu sagen, Kai Pflaume, deutscher Fernsehmoderator. 59 wird er heute. Ah, guck an. Der hat heute auch Geburtstag. Und last but not least, Don Williams. US-amerikanischer Country-Sänger. 1939 geboren. Leider verstarb er 2017 im Alter von 78 Jahren. Aber schöne Country-Mucke hat er uns hinterlassen. Wir hören jetzt Don Williams mit dem Titel Tulsa Time. Du musst mehr Kaffee trinken, Gernot. Viel mehr Kaffee trinken. Das Ding hat doch Volker Lechtenbrink auch, ne? Der hat das Ding auch in Deutsch gesungen. Ja, bin ich mir ziemlich sicher. Okay, da ist er.

0: Don Williams und Tulsa Time. Leben, so wie ich es mag, aber mit einem deutlich flotteren Rhythmus, müsste das Volker Lechtenbrink gesungen haben. Ich wollte aber nochmal ganz genau nachgucken, aber ich bin mir ziemlich sicher, dass es da auch eine äquivalente deutsche Fassung gibt. Don Williams, Geburtstagskind des Tages, um 7 Uhr und 45 Minuten, ganz genau 7:45 oder Viertel vor 8, können wir auch dazu sagen. Andy Borg, der schenkt uns eine Sommerliebe. Na, wat für ein Glück aber auch.
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0: Der immer gut gelaunte Ösi. Andy Borg, schenk mir eine Sommerliebe. Um 7 Uhr und 50 Minuten, 10 Minuten vor 8 haben wir es in der Zwischenzeit schon. Jetzt gibt es wieder so eine schöne, raue Reibeisenstimme. Mag ich ganz gerne, wenn jemand so moderiert, so wie Markus zum Beispiel. Nachher ab 9, von 9 bis 12, ne, sagte ich ja vorhin schon mal. Da gibt es auch Leute, die singen so, ne, wie Bonnie Tyler oder Dingens David. Nee, nicht der Mister. Was denn du? Ich habe heute wirklich zu wenig Kaffee. Ja, da fehlt mir tatsächlich noch ein bisschen. Ja, ich muss mal was nachschenken. Was wollte ich sagen und lügen? Na, denn lieber nicht sagen. Raue Stimmen, da waren wir stehen gewesen. Frank Zander zum Beispiel auch, ne? Oder hier eben jetzt Neil Diamond und Longfellow Serenade. Na bitte.
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0: Schön, wa? Das ist doch eine schöne Nummer, oder? Doch, doch, doch. Ich mag ihn ganz gerne. Hab mir viele Titel von ihm in meiner Rotation drin. Also hier in der Sendung Der Morgen mit Gernot. Der Neil Diamond, Longfellow Serenade. Ja, bei dem ein oder anderen Film, beziehungsweise Serie, ist er auch immer aufgetreten. Ja, ja, ja, ist schon ein netter Bursche. Das muss man ihm mal lassen. Wir haben es jetzt 7 Uhr und so, 55 Minuten, 5 Minuten vor 8. Gleich werden wir wieder die Nachrichten, Sport und Wetterbericht in kompakter Variante. Zuvor gebe ich mal den Hinweis, weil es immer wieder tatsächlich auftritt, dass der eine oder andere keine Kontaktdaten hat. 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Jetzt hören wir eine schöne deutsche Cover-Variante bis ran an die Nachrichten. Und zwar im Original von Herman's Hermits, No Milk Today. Ach, was für ein Zufall, das Ding haben wir doch gestern gehört. Na klar. Und jetzt hören wir die deutsche oder eine deutsche Fassung. Die Four Kings singen Brötchen und Milch. Und wir hören uns dann zur dritten und letzten Stunde wieder. Ich würde mich freuen, wenn ihr dranbleibt. Bis gleich, ihr Lieben.
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0: Berner Landgericht könnte heute das Urteil gegen die frühere RAF-Terroristin Daniela Klette fallen. Es geht um mehrere bewaffnete Raubüberfälle. Die Verteidigung hat in ihrem Plädoyer aber noch Anträge eingereicht, die zur Verlängerung des Prozesses führen könnten, je nachdem, ob das Gericht die Anträge zulässt oder nicht. Greuther Fürth hat den Klassenerhalt in Liga 2 klargemacht. Nach einer Niederlage im Hinspiel gewannen die Fürther das Relegationsrückspiel gegen Drittligist Rot-Weiß Essen mit 2:0. Essen hat zuletzt vor 19 Jahren in der zweiten Liga gespielt.
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2: Mit wenig Wolken und viel Sonne geht's in den Morgen. Nur südlich der Donau ziehen vereinzelt mal ein paar mehr Wolken durch. Tagsüber bleibt es erst oft sonnig, später kommen vor allem im Norden mehr Wolken dazu und im Süden sind ab Mittag auch einzelne Schauer und Gewitter drin, teils mit Starkregen und Hagel. Die Höchstwerte liegen zwischen 15 und 34 Grad. Morgen dann meist sonnig und trocken, dazu maximal 30 Grad.
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0: Die Melodie, die ist so richtig toll, finde ich persönlich. Ne? Da müsste es eine deutsche Cover-Variante von geben. Ja? An alle Künstler, deutschen Künstler. Hier, die Melodie da mal. Eventuell ist das recht sogar beim Drafi Deutscher. Denn die Tina Rainford, die wir eben gehört haben, die hat sehr viel mit ihm zusammengearbeitet. Never Change Our Running Team ist der Opener der dritten Stunde meiner Sendung.
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0: Mittwoch, der Wochenteiler ist heute Mittwoch, der 27. Mai 2026. Ihr hört die Sendung Der Morgen mit Gernot, die es live gibt von 6 bis 9 und unlive mitten in der Nacht von 3 Uhr bis 6 Uhr. Immer die Wiederholungssendung vom Vortag. Zur vollen Stunde hört er bei mir die Nachrichten, Sport und Wetterbericht in kompakter Variante der 20. Sendeminute, ein kleiner Beitrag. Um halb dann die ausführlichen Wetterdaten mit Kurt oder von Kurt, unserem Wetterforscher aus Berlin-Tegel. Und 10 nach halb, da gucken wir mal nach, wer heute Geburtstag hat. Und um 3:15, da werde ich dann ansagen, wer mich ablöst, damit es mit mir auch mal ein jähes Ende findet. Richtig? Richtig. Musikalischerseits der stete Wechsel zwischen deutsch- und nicht-deutschen Titeln. Dazwischen die aktuelle Uhrzeit, nenne ich Fairnessfilter, 8 Uhr und 8 Minuten, 8 nach 8. Und nach Tina Rainford und Never Change Our Winning Team hören wir Randolph Rose, Nur ein Flirt. Das Ding ist die deutsche Cover-Variante von Michel Delpecher, Pour un Fleur avec toi. Mensch, gerne, du kannst ja Französisch. Tja, ungeahnte Qualitäten stecken in mir. Ach, jetzt wisst ihr nicht, wer ich bin, wa? Gut, dann stelle ich mich vor und dann singt der Randolph.
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0: Schöne Nummer von Randolph Rose. Ja, mit dem Ding ist er sogar in der Hitparade beim Dieter Thomas Heck aufgetreten. Nur ein Flirt. 8 Uhr und 12 Minuten in der Zwischenzeit. 3 Minuten vor Viertel 9. The Glitter Band. Ja, ohne den Frontmann. Ihr wisst schon, ja. Die haben auch Karriere gemacht. Als sie sich dann irgendwann getrennt haben, wissen wir ja, ohne Gary, ne? Angel Face. Der Song ist recht bekannt und den ziehen wir uns jetzt rein.
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The Glitter Band ohne Gary und Angel Face. Trotzdem tolle Nummer, ja, ja, ja, ja, ja. Was es damals für Schwierigkeiten gab, sage ich mal vorsichtig. Das wollen wir jetzt mal nicht alles ausbuddeln. Wer kann's ja, wer möchte, kann es nachlesen, wissen wir ja. Ab und zu mal erzähle ich ja die eine oder andere Anekdote von denen und was alles nachgesagt wurde und was falsch ist und was nicht falsch ist. Und der hat das gemacht und der hat das gemacht. Ihr wisst ja, in der bei den VIPs da ganz oben, da wurde immer viel Müllfug erzählt. Die Hälfte davon ist nicht wahr, wie wir ja wissen. Und die andere Hälfte musst du dir mit zugehaltenen Taschen erzählen lassen. Okay, wie auch immer. The Glitter Band Angel Face um 8 Uhr und 16 Minuten, eine Minute nach Viertel 9. Jetzt gibt es eine schöne Nummer. Eine Cover-Variante habe ich ja Hunderte, nee, Tausende sogar. Ja, es sind Tausende, Tausende bei mir. In der Sendung Der Morgen mit Gernot von Guy Mitchell. Ne? Im Original Guy Mitchell, Heartache by the Number. Das Ding singt doch, wer singt das noch? Der singt doch, Bonnie Tyler, war das Bonnie Tyler? Nee, warte mal, das war noch ein anderer. Wer hat dann das Ding noch gesungen? Oha, na egal, ich komm noch drauf. Da war was noch jemand, noch jemand. Irgendeinen habe ich das auch, ich hab mich gewundert, hä, der singt das auch? Da komme ich noch drauf, da war es doch, Dings. Nee, jetzt weiß ich wieder. Hier, die Dolly Parton hat das Ding, glaube ich, auch von sich gegeben. Ne? Wir hören jetzt allerdings eine deutsche Cover-Variante. Peter Alexander singt Ich zähle täglich meine Sorgen. Zuvor haben wir einen kleinen Hinweis hier auf meine tolle Sendung. Liebe Sternchen, Hörer Sternchen innen. Nein, nein, nein, nein. So ein Blödsinn gibt es hier nicht. 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Liebe Radiohörer, danke fürs Einschalten hier in der genderfreien Sendung Der Morgen mit Gernot.

0: Na, war das was Schönes oder war das was Schönes? Peter Alexander, ich zähle täglich meine Sorgen. Guy Mitchell sang das Ding im englischen Original. Und wenn ich den Titel höre, dann erinnere ich mich immer sehr, sehr gerne an Evergreens a Gogo mit Lord Knut. Ja, Sonnabendvormittag um 9 ging es los. Was war das noch für schöne Zeiten? Aber du hör auf zu heulen, die Zeiten sind vorbei. Macht nichts. Es gibt ja Konserven, ich habe genügend da und kann mir, wenn ich möchte, die ein oder andere Sendung wieder reinziehen. Wir haben es 8 Uhr und 21 Minuten, 9 Minuten vor 8:30. Jetzt gibt's den versprochenen Beitrag. Ja, oh, den spricht mein geschätzter Kollege Peter aus der Viertorestadt. Ja, ja, ja, seines Zeichens auch Lord Helm genannt. Er macht die Sendung Musik für Erwachsene. Kann ich nur wärmstens empfehlen für Leute, die wissen, wie man mit einer Luftgitarre umgeht und wie man sein langes Haar schüttelt, so wie ACDC und sowas in dieser Richtung. Ne? Der spricht jetzt den Beitrag. Anschließend gibt's weichgespülte Musik mit Modern Talking. Sherry, Sherry Lady.
1: Kalifornisches Warnschild gehackt. Unbekannte haben im kalifornischen NEPA ein elektronisches Straßenschild gehackt und hatten anscheinend keinen besseren Einfall, als einen rassistischen Spruch darauf anzuzeigen. Das Warnschild, das eigentlich auf Brückenbauarbeiten hinweisen sollte, zeigte plötzlich in Anlehnung an ein in den USA gängiges Vorurteil den Text »Achtung, asiatische Fahrer«. Die Polizei entfernte das Schild umgehend. Hier in Deutschland hätte dann »Vorsicht, Berliner unterwegs« gestanden.
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0: Modern Talking mit Sherry, Sherry Lady. Und ihr wisst ja, der Gerlit ist ein heimlicher Fan von Dieter Bohlen. Ja, bin ich auch. Gebe ich auch gerne zu. Seine Musik berührt mich tatsächlich. Erstens die viele rhythmische Musik, aber hat er nicht nur, hat auch tolle Balladen, wie wir ja wissen. Und Thomas Anders eh sowieso. Dass die Beete sich nicht mehr so, ihr wisst schon, können, das ist mir Latte. Das ist mir völlig egal. Ich mag sie beide und auch die komplette Musik. Auch beim Thomas Anders in deutschen Schlager, selbst den, und Dieter Bohlen hat auch deutschen Schlager gesungen. Ja, ihr hört richtig, hat er, haben sie beide, ne? Alles, was sie machen, ist ganz gut. Die beiden haben Ahnung, ne? Wie man zwei Noten aneinander reiht in der richtigen Reihenfolge. Wir hören jetzt noch eine deutsche Cover-Variante. Louvre im Original, die Mädels, Troy and Heart, ne, heißt der Titel. Und wir hören die deutsche Fassung mit Ziff Inger. Komm und spiel mit mir das Ganze um 8 Uhr und 27 Minuten, 3 Minuten vor 8:30.
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0: Sif Inger heißt sie. Sif Inger. Und komm und spiel mit mir. Louvre im Original, Trojan Horse. Der Dingens singt dort das auch, wa? Da singt er noch einer. Wer war das? Ja. Wird Zeit, dass Feierabend ist. Da ist das Ding singt doch noch. Alter, ich komm jetzt nicht drauf. Ist weg. Macht nichts. Noch einer in Deutsch, ich weiß es. Christina Bach, glaube ich, ne? Ja, ich glaube, die hat das Ding nochmal in Deutsch von sich gegeben. Ist aber auch jetzt nicht ganz so wichtig. Jetzt ist viel wichtiger, dass wir uns das Wetterchen anhören und ansehen. 8:31, eine Minute nach 8:30. Die Wetteraussichten, ein paar Verbrauchertipps können sich anschließen und dann hören wir das Original. Ja, der Heino singt's auch.
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0: Und wir hören das Original. Baccarat, The Devil Sent You to Laredo. Zuvor gucken wir mal, was denn unser Wetterfrosch Kurt aus Berlin-Tegel uns für Wetter kredenzt. Ich gucke. Oh, sieht ja gut aus. Ja, sieht gut aus. Nur die Städte, die es verdient haben, die haben es nicht ganz so sonnig. Gernot, sei nicht so garstig. Na gut, ich werde Gnade vor Recht gelten lassen. Und geht los. Danke, lieber Kurt, fürs Zuschanzen der Daten. In alphabetischer Reihenfolge die Landeshauptstädte unserer 16 Bundesländer. Berlin 17 Grad und sonnig, Bremen 14 Grad sonnig, Dresden 19 Grad sonnig, in Düsseldorf haben wir 20 Grad und sonnig, Erfurt 19 Grad sonnig, Hamburg 13 Grad und sonnig, in Hannover 15 Grad sonnig, Kiel meldet 12 Grad und wechselnd bewölkt, in Magdeburg 18 Grad und sonnig, Mainz, wie es singt und lacht, guck an, 22 Grad und sonnig, München 22 Grad wechselnd bewölkt, in Potsdam 17 Grad und sonnig, Saarbrücken meldet 21 Grad und sonnig, in Schwerin 13 Grad sonnig, Stuttgart meldet 22 Grad sonnig und das gleiche gilt auch für Wiesbaden, nämlich 22 Grad und pure Sonne. Siehste, geht doch. Danke, lieber Kurt, für die Wetterdaten hast dir 2-3 Fliegen mehr verdient. Ja? Ach, magst nicht? Ach, heute mal Mücken. Ja, davon kannst du ruhig ein paar mehr essen, dann wäre ich nicht so auf dich storren, ne? Danke, wir hören uns morgen, lieber Kurt. Danke für die Daten. Und nu wie alles angekündigt.
2: Mit wenig Wolken und viel Sonne geht's in den Morgen. Nur südlich der Donau ziehen vereinzelt mal ein paar mehr Wolken durch. Tagsüber bleibt's erst oft sonnig. Später kommen vor allem im Norden mehr Wolken dazu und im Süden sind ab Mittag auch einzelne Schauer und Gewitter drin. Teils mit Starkregen und Hagel. Die Höchstwerte liegen zwischen 15 und 34 Grad. Morgen dann meist sonnig und trocken, dazu maximal 30 Grad.

0: beim alten Bill in Oklahoma. Aha, ja, ja. Ich hätte den jetzt auch wirklich gerne gespielt, den von Heino. Da wir aber in der dritten Stunde ja zum Ende immer die heimliche Brandenburg-Hymne hören von Heino, dachte ich mir, naja, in der dritten Stunde nochmal Heino, das wäre dann ein bisschen schlecht. Aber, ich sehe da ein gutes Zeichen. Ich kenne mein Programm. Das wird demnächst dann sowieso die deutsche Variante mir vor. Reintun, ne? Vorplänkeln, vorkauen, vorschlagen, so könnte man es auch sagen. Ihr Lieben, Bäckerer, Baccarat und The Devil Sent You to Laredo, die beiden hübschen Rassemädels aus Spanien. Markus Becker und die Mallorca Cowboys, die singen jetzt das rote Pferd. 8 Uhr und 38 Minuten, 8 Minuten nach halb neun haben wir's.
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kaum spiele ich mal einen so einen Titel aus der Ballermann-Szene, schon gibt's Shitstorm. Ich sag's euch. Ja, so nennt man das. Also Kritiken oder Kommentare. Man kann es so vernünftig ausdrücken, ne? In Deutsch. Ja, ja. Der Kollege von dem großen Sender mit den fetten drei Buchstaben und der Eins hinten dran, der Chef da von denen, der hat mich sofort an die Kandare genommen und hat gesagt: Gernot, säufst du hier am frühen Morgen schon, dass du Ballermann-Mucke spielst? Nein, hat er nicht geschrieben, aber so ähnlich. Inhaltlich. Ja, ja, ja. Rick, danke, dass du meine Sendung hier hörst. Das finde ich schon mal ganz gut. Ja, weißt du Bescheid. Und hoffentlich hättest du mal vorhin zuhören, wie ich gesagt habe. Rick, du müsstest dir mal die Melodei nehmen. Musst du mal hingucken, wer die Tantieme von Trafi Deutscher hat, ne? Ja, Never Change a Running Dingster Bumster da von Tina Rainford, ne? Das Ding musst du mal in Deutsch singen. Ja, das wäre doch mal was. So, ihr Lieben, was gibt's jetzt? Langes Rummischwatze. Wir haben es, oh Mensch, verzögert hier. 8:43 Uhr schon. Jetzt wenden wir uns dem hier zu.

Dann gucken wir mal. Gucken wir mal, wer denn heute als Geburtstagskind des Tages auf der Liste steht, auf der Premium-Liste. Denn ihr wisst ja, bei 7, 8 Milliarden Menschen haben am Tag ca. 20 Millionen Geburtstag. Und es ist eine Ehre, die ich jetzt vorlese. Vincent Price, 1911 geboren, hat heute oder hätte vielmehr Geburtstag. Dann der große Schauspieler Christopher Lee, ich habe den sehr gerne gesehen, vor allen Dingen in den Horrorfilmen. Ja, die Dracula-Filme, die habe ich sehr gerne gesehen. 1922 geboren, hätte heute Geburtstag gehabt. Außenminister ehemaliger Henry Kissinger, der hat noch richtig coole Außenpolitik gemacht. Der hat mir sehr gefallen, ja. In der politischen Ausrichtung war er richtig dufte drauf. 1923 geboren, dann Uwe Friedrichsen, den kennen wir, deutscher Schauspieler, Hörbuch und Synchronsprecher. 1934 geboren, hätte heute auch Geburtstag gehabt. Wer noch? Kai Pflaume, guck an, dieser Jungspund, 1967 geboren. Mann, könnte mein Sohn sein. Kai Pflaume, deutscher Fernsehmoderator, wird heute 59 Jahre. Herzlichen Glückwunsch allen Geburtstagskindern und jetzt speziell nochmal dem unvergessenen US-amerikanischen Country-Sänger Don Williams, 1939 geboren, ebenfalls heute am 27. Mai. Und jetzt habe ich rausgesucht, Some Broken Heart Never Mend. Oh, was für eine schöne Nummer aber auch. Wer alles heute noch Geburtstag hat, dem natürlich herzlichen Glückwunsch hier aus dem wunderschönen, sonnendurchfluteten Studio im Märkisch-Oderland. Gernot, du bist ein Großkotz. Ja?

0: Oh, was lese ich da gerade? Barry Gribb sei gestorben? Da will ich gleich mal nachgucken, ne? Aber wir spielen erstmal. Die Abmoderation. Eins after dem anderen. Don Williams, Geburtstagskind des Tages mit Some Broken Heart, Never Man. Schöne Country-Musik hier in der Sendung. Der Morgen mit Gernot um 8 Uhr und 48 Minuten, 3 Minuten nach 3 Viertel 9. Ihr wisst, ab 9 Uhr weht hier ein anderer Wind. Ja? Auch auf meinem Radiosender kommt nämlich dann der Sturm. Der Sturm, tatsächlich, der Fußballgott schlechthin. Ahnung hat er vom Fußball. Trainer ist und war er auch. Ja. Markus, der Catman, der Katzenversteher, tatsächlich schlechthin, wird von 9 bis 12 hier sein Wesen treiben. Unwesen darf ich ja nicht sagen, kriege ich ihn geknallt von ihm. Also sein Wesen treiben. Ja? Oder ich sage Unwesen und sage im positiven Sinne. Gernot, du faselst. Jedenfalls der moderiert von 9 bis 12 eine tolle Sendung. Dufte Musik hat er auch im Gepäck. Absolut empfehlenswert. Und wenn ich es übertreibe, dann kommt der immer mit der roten Karte. Kein Wunder, ne? Als Fußballtrainer ist ja klar. Markus, dir nach hier. Toi, toi, toi für deine wunderschöne Sendung. Wir hören jetzt erstmal von den Bee Gees. Da werde ich gleich mal nochmal schnell nachgucken, was da los ist schon wieder. Na, das werde ich euch noch schnell informieren. Wir hören erstmal eine deutsche Cover-Variante. Und zwar Saved by the Bell. Das Ding kennen wir von den Bee Gees, aber in Deutsch. Monika Martin, wer träumt mit dir? Und ich gucke derweil, was da schon wieder los ist mit den Bee Gees da. Irgendwelche Todesnachrichten, stimmen die nicht? Ich schau mal.
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0: War natürlich wieder eine Falschmeldung. Man muss im Internet also unheimlich aufpassen. Da steht tatsächlich, dass Barry, der noch daseinende Gib, weggegangen ist. Ihr wisst ja, Andy, Barry, Maurice und Robin. Und Barry war der einzige noch Lebende. Und da existierte tatsächlich, inzwischen ist die Seite abgeschaltet, eine Meldung, dass er verstorben ist. Ist er nicht. Also lassen wir das so. Wir hören jetzt gleich einen Titel von den Bee Gees. Ich kann natürlich sehr schnell sofort eingreifen und wir hören Stayin' Alive. Einer der Top-Titel von den Bee Gees, würde ich sagen. Wir hören uns dann morgen wieder. Jetzt wünsche ich euch viel Spaß mit den folgenden Sendungen. Hier bei mir zum Beispiel auf dem Sender der gute Markus. Und wir hören uns dann morgen ab 6 Uhr wieder. Wie immer mache ich jetzt einen Fisch und schwimme davon. Diener nach links, Diener nach rechts. Tschüss, ihr Lieben. Macht's Schmugge. Euer Gernot aus dem wunderschönen, sonnendurchfluteten Märkisch-Oderland. Und morgen früh ab 6 ist die Quasselstrippe wieder da.
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0: Meine sehr verehrten Damen und Herren, liebe Mitarbeiter, wir haben uns hier heute versammelt, um die Geschichte der 50-jährigen Hip-Hop-Kultur zu feiern. Eine Geschichte, die schillernde Persönlichkeiten hervorgebracht hat und eine Geschichte, die auch in Zukunft gewinnbringend sein wird. Lasst uns das Glas erheben auf eine lukrative Zukunft. Prost!
1: Was soll denn das? Was seid ihr eigentlich für Clown? Spielt euch selbst das vor, was ihr nicht seid. 50 Jahre Hip-Hop feiern? Das hier wird eure Beerdigungsfeier!